über in der Redaktion Gisela Hoff. Heute wird es wechselnd bewölkt mit einzelnen Schauern oder etwas Regen, aber auch mit etwas längeren sonnigen Abschnitten bei Temperaturen zwischen 17 und 23 Grad. An den Küsten weht ein stark böiger Südwestwind. In der Nacht bleibt es wolkig, im Allgemeinen klingen die Niederschläge ab, allerdings zieht in der zweiten Nachthälfte im Nordwesten dichte Bewölkung auf und stellenweise wird es regnen. Die Temperaturen erreichen 13 bis 5 Grad. Morgen wird es bei teils starker Bewölkung in der Nordhälfte gebietsweise regnen. In der Südhälfte wird es nach Nebelauflösung ein schöner Tag. Die Temperaturen sind mit 19 bis 26 Grad wieder etwas wärmer.

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1: Mit Michael Miem. Heftiger Monsunregen hat in Vietnam weite Gebiete unter Wasser gesetzt und mindestens 3 Menschen das Leben gekostet. In den nördlichen Landesteilen und im Raum Hanoi wurden nach Behördenangaben fast 20.000 Häuser überflutet. Tausende Menschen mussten ihre Wohnungen verlassen. Die 3 Todesopfer kamen bei einem Erdrutsch ums Leben. Insgesamt standen fast 25.000 Hektar Reisfelder und andere landwirtschaftliche Flächen unter Wasser. Zudem wurden 15 Schulen überflutet. Auch Straßen und wichtige Fernverkehrswege waren wegen Erdrutschen nicht passierbar. Der deutsche Wohnungsbau zeigt weitere Anzeichen einer Erholung. Im Juli wurden 22.500 Wohnungen genehmigt, knapp 2% mehr als ein Jahr zuvor. Damit setzt sich der Aufwärtstrend aus dem ersten Halbjahr fort. Von Januar bis Juli wurden insgesamt 148.800 Wohnungen in neuen und bestehenden Gebäuden genehmigt, rund 13% mehr als im Vorjahreszeitraum. Besonders deutlich legten die Genehmigungen für Neubauten zu. Nach dem Fund einer Drohne nahe des Luftwaffenstandortes in Wunsdorf prüfen die Ermittler einen möglichen Zusammenhang mit dem Vorfall am Flughafen Leipzig-Halle. In beiden Fällen soll das gleiche Drohnenmodell verwendet worden sein. Zudem stammt ein Bauteil der Wunsdorfer Drohne offenbar aus einem 3D-Drucker und ist nicht regulär im Handel erhältlich. Die Polizei sucht weitere Teile sowie Hinweise auf den möglichen Besitzer oder Piloten. Weltreporter Gerrit Schröder.
2: Ja, die Behörden, die halten sich tatsächlich sehr, sehr bedeckt zu allen Informationen. Fakt ist, es wurde also Anfang der Woche diese Drohne auf einem Feld gefunden. Der Fliegerhorst in Wunsdorf ist einer der militärisch-strategisch wichtigsten. Hier sind alle A400M-Transportmaschinen auch stationiert. Gerade dieser Bereich ist hochsensibel.
1: Sprengstoff wurde bislang nicht entdeckt. Während die Bundesanwaltschaft nur im Fall Leipzig ermittelt, läuft der Vorgang in Wunsdorf beim Niedersächsischen Landeskriminalamt als Gefahrenabwehr. Die Bundesregierung arbeitet weiter an Maßnahmen gegen die hohen Preise für Benzin und Diesel, heißt es. Finanzminister Klingbeil kündigte vor einem Treffen der europäischen Finanzminister in Dublin ein schnelles Signal an den Tankstellen an. Er hatte sich bislang für einen Preisdeckel und eine europäische Übergewinnsteuer für Mineralölkonzerne ausgesprochen. Die Union lehnt diese Vorschläge ab. Wirtschaftsministerin Reiche setzt stattdessen auf eine Senkung der Mehrwertsteuer auf Benzin und Diesel von 19% auf 7%.
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3: Im Wetterstudio ist Julia Kersten. Die Aussichten zum Wochenende. Der Süden startet heiter und trocken bei spätsommerlichen 27 Grad. Im Rest des Landes gibt es tagsüber einen Sonne-Wolken-Mix und rund 20 Grad. An der Nordsee zieht bei mäßigem bis frischem Südwestwind auch mal ein Schauer vorbei. Während sich der Süden von seiner schönen Seite zeigt, schicken uns Westen und Osten immer wieder dichte Wolken und zeitweise etwas Regen. In den Nächten ziehen von Norden her immer wieder dichtere Wolken auf, die gebietsweise auch ein paar Regentropfen im Gepäck haben, während es im Süden bei Tiefstwerten bis 6 Grad oft klar bleibt. Der Trend für die kommende Woche zeigt, zum Start noch letzte abziehende Regenwolken im Südosten, bevor sich das Wetter bei kühleren 15 bis 9 Grad allmählich wieder beruhigt.

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1: Mit Michael Kröwe.

0: Erdrutschen nicht passierbar. Der deutsche Wohnungsbau zeigt weitere Anzeichen einer Erholung. Im Juli wurden 22.500 Wohnungen genehmigt, knapp 2% mehr als ein Jahr zuvor. Damit setzt sich der Aufwärtstrend aus dem ersten Halbjahr fort. Von Januar bis Juli wurden insgesamt 148.800 Wohnungen in neuen und bestehenden Gebäuden genehmigt, rund 13% mehr als im Vorjahreszeitraum. Besonders deutlich legten die Genehmigungen für Neubauten zu. Nach dem Fund einer Drohne nahe des Luftwaffenstandortes in Wunsdorf prüfen die Ermittler einen möglichen Zusammenhang mit dem Vorfall am Flughafen Leipzig-Halle. In beiden Fällen soll das gleiche Drohnenmodell verwendet worden sein. Zudem stammt ein Bauteil der Wunsdorfer Drohne offenbar aus einem 3D-Drucker und ist nicht regulär im Handel erhältlich. Die Polizei sucht weitere Teile sowie Hinweise auf den möglichen Besitzer oder Piloten. Weltreporter Gerrit Schröder.
1: Ja, die Behörden, die halten sich tatsächlich sehr, sehr bedeckt zu allen Informationen. Fakt ist, es wurde also Anfang der Woche diese Drohne auf einem Feld gefunden. Der Fliegerhaus in Wunsdorf ist einer der militärisch strategisch wichtigsten. Hier sind alle A400M-Transportmaschinen auch stationiert. Gerade dieser Bereich ist hochsensibel.
0: Sprengstoff wurde bislang nicht entdeckt. Während die Bundesanwaltschaft nur im Fall Leipzig ermittelt, läuft der Vorgang in Wunsdorf beim Niedersächsischen Landeskriminalamt als Gefahrenabwehr. Die Bundesregierung arbeitet weiter an Maßnahmen gegen die hohen Preise für Benzin und Diesel, heißt es. Finanzminister Klingbeil kündigte vor einem Treffen der europäischen Finanzminister in Dublin ein schnelles Signal an den Tankstellen an. Er hatte sich bislang für einen Preisdeckel und eine europäische Übergewinnsteuer für Mineralölkonzerne ausgesprochen. Die Union lehnt diese Vorschläge ab. Wirtschaftsministerin Reiche setzt stattdessen auf eine Senkung der Mehrwertsteuer auf Benzin und Diesel von 19% auf 7%.
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3: Im Wetterstudio ist Julia Kersten. Die Aussichten zum Wochenende: Der Süden startet heiter und trocken bei spätsommerlichen 27 Grad. Im Rest des Landes gibt es tagsüber einen Sonne-Wolken-Mix und rund 20 Grad. An der Nordsee zieht bei mäßigem bis frischem Südwestwind auch mal ein Schauer vorbei. Während sich der Süden von seiner schönen Seite zeigt, schicken uns Westen und Osten immer wieder dichte Wolken und zeitweise etwas Regen. In den Nächten ziehen von Norden her immer wieder dichtere Wolken auf, die gebietsweise auch ein paar Regentropfen im Gepäck haben, während es im Süden bei Tiefstwerten bis 6 Grad oft klar bleibt. Der Trend für die kommende Woche zeigt: Zum Start noch letzte abziehende Regenwolken im Südosten, bevor sich das Wetter bei kühleren 15 bis 9 Grad allmählich wieder beruhigt.

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1: Mit Michael Miem. Heftiger Monsunregen hat in Vietnam weite Gebiete unter Wasser gesetzt und mindestens 3 Menschen das Leben gekostet. In den nördlichen Landesteilen und im Raum Hanoi wurden nach Behördenangaben fast 20.000 Häuser überflutet. Tausende Menschen mussten ihre Wohnungen verlassen. Die 3 Todesopfer kamen bei einem Erdrutsch ums Leben. Insgesamt standen fast 25.000 Hektar Reisfelder und andere landwirtschaftliche Flächen unter Wasser. Zudem wurden 15 Schulen überflutet. Auch Straßen und wichtige Fernverkehrswege waren wegen Erdrutschen nicht passierbar. Der deutsche Wohnungsbau zeigt weitere Anzeichen einer Erholung. Im Juli wurden 22.500 Wohnungen genehmigt, knapp 2% mehr als ein Jahr zuvor. Damit setzt sich der Aufwärtstrend aus dem ersten Halbjahr fort. Von Januar bis Juli wurden insgesamt 148.800 Wohnungen in neuen und bestehenden Gebäuden genehmigt, rund 13% mehr als im Vorjahreszeitraum. Besonders deutlich legten die Genehmigungen für Neubauten zu. Nach dem Fund einer Drohne nahe des Luftwaffenstandortes in Wunsdorf prüfen die Ermittler einen möglichen Zusammenhang mit dem Vorfall am Flughafen Leipzig-Halle. In beiden Fällen soll das gleiche Drohnenmodell verwendet worden sein. Zudem stammt ein Bauteil der Wunsdorfer Drohne offenbar aus einem 3D-Drucker und ist nicht regulär im Handel erhältlich. Die Polizei sucht weitere Teile sowie Hinweise auf den möglichen Besitzer oder Piloten. Weltreporter Gerrit Schröder.
2: Ja, die Behörden, die halten sich tatsächlich sehr, sehr bedeckt zu allen Informationen. Fakt ist, es wurde also Anfang der Woche diese Drohne auf einem Feld gefunden. Der Fliegerhorst in Wunsdorf ist einer der militärisch strategisch wichtigsten. Hier sind alle A400M-Transportmaschinen auch stationiert. Gerade dieser Bereich ist hochsensibel.
1: Sprengstoff wurde bislang nicht entdeckt. Während die Bundesanwaltschaft nur im Fall Leipzig ermittelt, läuft der Vorgang in Wunsdorf beim Niedersächsischen Landeskriminalamt als Gefahrenabwehr. Die Bundesregierung arbeitet weiter an Maßnahmen gegen die hohen Preise für Benzin und Diesel, heißt es. Finanzminister Klingbeil kündigte vor einem Treffen der europäischen Finanzminister in Dublin ein schnelles Signal an den Tankstellen an. Er hatte sich bislang für einen Preisdeckel und eine europäische Übergewinnsteuer für Mineralölkonzerne ausgesprochen. Die Union lehnt diese Vorschläge ab. Wirtschaftsministerin Reiche setzt stattdessen auf eine Senkung der Mehrwertsteuer auf Benzin und Diesel von 19% auf 7%.
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3: Im Wetterstudio ist Julia Kersten. Die Aussichten zum Wochenende: Der Süden startet heiter und trocken bei spätsommerlichen 27 Grad. Im Rest des Landes gibt es tagsüber einen Sonne-Wolken-Mix und rund 20 Grad. An der Nordsee zieht bei mäßigem bis frischem Südwestwind auch mal ein Schauer vorbei. Während sich der Süden von seiner schönen Seite zeigt, schicken uns Westen und Osten immer wieder dichte Wolken und zeitweise etwas Regen. In den Nächten ziehen von Norden her immer wieder dichtere Wolken auf, die gebietsweise auch ein paar Regentropfen im Gepäck haben, während es im Süden bei Tiefstwerten bis 6 Grad oft klar bleibt. Der Trend für die kommende Woche zeigt: Zum Start noch letzte abziehende Regenwolken im Südosten, bevor sich das Wetter bei kühleren 15 bis 9 Grad allmählich wieder beruhigt.

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2: Mit Michael Miem. Die Impfquote bei Kindern entwickelt sich in vielen EU-Staaten seit einigen Jahren nicht mehr positiv. Eine aktuelle Studie kommt zu dem Ergebnis, dass die Impfquoten zuletzt überwiegend stagnierten oder zurückgingen. Auch Deutschland ist von dieser Entwicklung betroffen. Die Untersuchung nennt mögliche Zusammenhänge mit der Corona-Pandemie und der Zeit danach, etwa Fehlinformationen und Veränderungen beim Vertrauen in Impfungen. Ein Problem, das sich die Staaten und Regierungen mit ihrem teils rigorosen Impfvorgehen in der Corona-Pandemie selbst verursacht haben. Und jetzt die wichtigsten Meldungen der vergangenen Tage noch einmal im Wochenrückblick. Montag. Rund 3,8 Millionen Menschen in Deutschland lebten 2025 in Haushalten, die mit Zahlungen an Energieversorger in Verzug waren. Weitere Details hat Sven Hillesheim.
3: Besonders häufig betroffen waren Mieter, während Menschen mit Wohneigentum ihre Rechnungen seltener nicht fristgerecht begleichen konnten. Gleichzeitig steigen auch andere Wohnkosten weiter. Für Wasser, Müllabfuhr und Gebäudereinigung mussten Haushalte im August über 3% mehr zahlen als ein Jahr zuvor.
2: Dienstag. Der Benzinpreis in Deutschland ist auf einen neuen Höchststand gestiegen. Der ADAC führt die Entwicklung neben der angespannten Lage im Nahen Osten auch auf eine zunehmende Entkopplung von Öl- und Spritpreisen zurück. Dazu auch die ADAC-Sprecherin Katharina Luca.
4: Wir hatten vergleichbare Werte Ende April und da lag zum Beispiel Super E10 bei rund 2,10 Euro. Und da erhoffen wir uns, dass einfach kartellrechtlich genauer hingeschaut wird. Man sollte dann auch wirklich immer die richtig günstigen Tankstellen anfahren, um eben hier die vielleicht so ein bisschen abzustrafen, die höhere Preise haben. Das heißt, wer vor 12 Uhr tankt, der tankt eigentlich am günstigsten im Tagesverlauf.
2: Mittwoch. Die Staatsanwaltschaften in Deutschland stehen vor einer wachsenden Zahl unbearbeiteter Verfahren. Nach Angaben des Deutschen Richterbundes waren erstmals bundesweit mehr als 1 Million Fälle noch nicht abgeschlossen. Gleichzeitig gingen im ersten Halbjahr 2026 mehr als 2,7 Millionen neue Verfahren ein. Der Verband warnt vor einer zunehmenden Belastung der Strafverfolgungsbehörden. Donnerstag. Nach dem Fund einer Drohne nahe des Luftwaffenstandortes in Wunsdorf prüfen die Ermittler einen möglichen Zusammenhang mit dem Vorfall am Flughafen Leipzig-Halle. In beiden Fällen soll das gleiche Drohnenmodell verwendet worden sein. Die Polizei sucht weitere Teile sowie Hinweise auf den möglichen Besitzer oder Piloten. Sprengstoff wurde bislang nicht entdeckt. Freitag. Mit Blick auf die kommende Heizperiode geraten die vergleichsweise niedrigen Füllstände der deutschen Gasspeicher zunehmend in den Blick. Die derzeit hohen Großhandelspreise machen das weitere Auffüllen der Speicher allerdings finanziell unattraktiv. Nach Einschätzung von Branchenvertretern fehlt damit teilweise der wirtschaftliche Anreiz, über vertraglich notwendige Mengen hinaus Gas einzulagern.
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5: Es klopfen wieder Regentropfen an die Fenster. In der Redaktion Gisela Hoff. Am Wochenende ist es im Norden stark bewölkt und gebietsweise wird es regnen. Im Küstenumfeld sind einzelne Gewitter nicht ausgeschlossen. Im Süden ist es nach Auflösung örtlicher Nebelfelder heiter bis sonnig. Erst am Sonntag verlagern sich die Wolken und der Regen in den Süden. Die Temperaturen erreichen 17 bis 27 Grad. In den Nächten ist es im Norden weiterhin bewölkt und gebietsweise wird es regnen. Vereinzelte Gewitter sind in der Nacht zum Montag nicht ausgeschlossen. Sonst ist es überwiegend trocken. Die Temperaturen sinken auf 16 bis 6 Grad. Die neue Woche beginnt im Norden und Nordosten mit Schauer und einzelnen Gewittern. Im Südwesten ist es dann heiter bis wolkig und trocken. Die Temperaturen erreichen dann 16 bis 23 Grad.

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1: Mit Michael Miem. Die Impfquote bei Kindern entwickelt sich in vielen EU-Staaten seit einigen Jahren nicht mehr positiv. Eine aktuelle Studie kommt zu dem Ergebnis, dass die Impfquoten zuletzt überwiegend stagnierten oder zurückgingen. Auch Deutschland ist von dieser Entwicklung betroffen. Die Untersuchung nennt mögliche Zusammenhänge mit der Corona-Pandemie und der Zeit danach, etwa Fehlinformationen und Veränderungen beim Vertrauen in Impfungen. Ein Problem, das sich die Staaten und Regierungen mit ihrem teils rigorosen Impfvorgehen in der Corona-Pandemie selbst verursacht haben. Und jetzt die wichtigsten Meldungen der vergangenen Tage noch einmal im Wochenrückblick. Montag. Rund 3,8 Millionen Menschen in Deutschland lebten 2025 in Haushalten, die mit Zahlungen an Energieversorger in Verzug waren. Weitere Details hat Sven Hillesheim.
2: Besonders häufig betroffen waren Mieter, während Menschen mit Wohneigentum ihre Rechnungen seltener nicht fristgerecht begleichen konnten. Gleichzeitig steigen auch andere Wohnkosten weiter. Für Wasser, Müllabfuhr und Gebäudereinigung mussten Haushalte im August über 3% mehr zahlen als ein Jahr zuvor.
1: Dienstag. Der Benzinpreis in Deutschland ist auf einen neuen Höchststand gestiegen. Der ADAC führt die Entwicklung neben der angespannten Lage im Nahen Osten auch auf eine zunehmende Entkopplung von Öl- und Spritpreisen zurück. Dazu auch die ADAC-Sprecherin Katharina Luca.
3: Wir hatten vergleichbare Werte Ende April und da lag zum Beispiel Super E10 bei rund 2,10 Euro. Und da erhoffen wir uns, dass einfach kartellrechtlich genauer hingeschaut wird. Man sollte dann auch wirklich immer die richtig günstigen Tankstellen anfahren, um eben hier die vielleicht so ein bisschen abzustrafen, die höhere Preise haben. Das heißt, wer vor 12 Uhr tankt, der tankt eigentlich am günstigsten im Tagesverlauf.
1: Mittwoch. Die Staatsanwaltschaften in Deutschland stehen vor einer wachsenden Zahl unbearbeiteter Verfahren. Nach Angaben des Deutschen Richterbundes waren erstmals bundesweit mehr als 1 Million Fälle noch nicht abgeschlossen. Gleichzeitig gingen im ersten Halbjahr 2026 mehr als 2,7 Millionen neue Verfahren ein. Der Verband warnt vor einer zunehmenden Belastung der Strafverfolgungsbehörden. Donnerstag. Nach dem Fund einer Drohne nahe des Luftwaffenstandortes in Wunsdorf prüfen die Ermittler einen möglichen Zusammenhang mit dem Vorfall am Flughafen Leipzig-Halle. In beiden Fällen soll das gleiche Drohnenmodell verwendet worden sein. Die Polizei sucht weitere Teile sowie Hinweise auf den möglichen Besitzer oder Piloten. Sprengstoff wurde bislang nicht entdeckt. Freitag. Mit Blick auf die kommende Heizperiode geraten die vergleichsweise niedrigen Füllstände der deutschen Gasspeicher zunehmend in den Blick. Die derzeit hohen Großhandelspreise machen das weitere Auffüllen der Speicher allerdings finanziell unattraktiv. Nach Einschätzung von Branchenvertretern fehlt damit teilweise der wirtschaftliche Anreiz, über vertraglich notwendige Mengen hinaus Gas einzulagern.
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4: Es klopfen wieder Regentropfen an die Fenster. In der Redaktion Gisela Hoff. Am Wochenende ist es im Norden stark bewölkt und gebietsweise wird es regnen. Im Küstenumfeld sind einzelne Gewitter nicht ausgeschlossen. Im Süden ist es nach Auflösung örtlicher Nebelfelder heiter bis sonnig. Erst am Sonntag verlagern sich die Wolken und der Regen in den Süden. Die Temperaturen erreichen 17 bis 27 Grad. In den Nächten ist es im Norden weiterhin bewölkt und gebietsweise wird es regnen. Vereinzelte Gewitter sind in der Nacht zum Montag nicht ausgeschlossen. Sonst ist es überwiegend trocken. Die Temperaturen sinken auf 16 bis 6 Grad. Die neue Woche beginnt im Norden und Nordosten mit Schauer und einzelnen Gewittern. Im Südwesten ist es dann heiter bis wolkig und trocken. Die Temperaturen erreichen dann 16 bis 23 Grad.

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1: Mit Michael Miem. Die Impfquote bei Kindern entwickelt sich in vielen EU-Staaten seit einigen Jahren nicht mehr positiv. Eine aktuelle Studie kommt zu dem Ergebnis, dass die Impfquoten zuletzt überwiegend stagnierten oder zurückgingen. Auch Deutschland ist von dieser Entwicklung betroffen. Die Untersuchung nennt mögliche Zusammenhänge mit der Corona-Pandemie und der Zeit danach, etwa Fehlinformationen und Veränderungen beim Vertrauen in Impfungen. Ein Problem, das sich die Staaten und Regierungen mit ihrem teils rigorosen Impfvorgehen in der Corona-Pandemie selbst verursacht haben. Und jetzt die wichtigsten Meldungen der vergangenen Tage noch einmal im Wochenrückblick. Montag. Rund 3,8 Millionen Menschen in Deutschland lebten 2025 in Haushalten, die mit Zahlungen an Energieversorger in Verzug waren. Weitere Details hat Sven Hillesheim.
2: Besonders häufig betroffen waren Mieter, während Menschen mit Wohneigentum ihre Rechnungen seltener nicht fristgerecht begleichen konnten. Gleichzeitig steigen auch andere Wohnkosten weiter. Für Wasser, Müllabfuhr und Gebäudereinigung mussten Haushalte im August über 3% mehr zahlen als ein Jahr zuvor.
1: Dienstag. Der Benzinpreis in Deutschland ist auf einen neuen Höchststand gestiegen. Der ADAC führt die Entwicklung neben der angespannten Lage im Nahen Osten auch auf eine zunehmende Entkopplung von Öl- und Spritpreisen zurück. Dazu auch die ADAC-Sprecherin Katharina Luca.
3: Wir hatten vergleichbare Werte Ende April und da lag zum Beispiel Super E10 bei rund 2,10 Euro. Und da erhoffen wir uns, dass einfach kartellrechtlich genauer hingeschaut wird. Man sollte dann auch wirklich immer die richtig günstigen Tankstellen anfahren, um eben hier die vielleicht so ein bisschen abzustrafen, die höhere Preise haben. Das heißt, wer vor 12 Uhr tankt, der tankt eigentlich am günstigsten im Tagesverlauf.
1: Mittwoch. Die Staatsanwaltschaften in Deutschland stehen vor einer wachsenden Zahl unbearbeiteter Verfahren. Nach Angaben des Deutschen Richterbundes waren erstmals bundesweit mehr als 1 Million Fälle noch nicht abgeschlossen. Gleichzeitig gingen im ersten Halbjahr 2026 mehr als 2,7 Millionen neue Verfahren ein. Der Verband warnt vor einer zunehmenden Belastung der Strafverfolgungsbehörden. Donnerstag. Nach dem Fund einer Drohne nahe des Luftwaffenstandortes in Wunsdorf prüfen die Ermittler einen möglichen Zusammenhang mit dem Vorfall am Flughafen Leipzig-Halle. In beiden Fällen soll das gleiche Drohnenmodell verwendet worden sein. Die Polizei sucht weitere Teile sowie Hinweise auf den möglichen Besitzer oder Piloten. Sprengstoff wurde bislang nicht entdeckt. Freitag. Mit Blick auf die kommende Heizperiode geraten die vergleichsweise niedrigen Füllstände der deutschen Gasspeicher zunehmend in den Blick. Die derzeit hohen Großhandelspreise machen das weitere Auffüllen der Speicher allerdings finanziell unattraktiv. Nach Einschätzung von Branchenvertretern fehlt damit teilweise der wirtschaftliche Anreiz, über vertraglich notwendige Mengen hinaus Gas einzulagern.
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4: Es klopfen wieder Regentropfen an die Fenster. In der Redaktion Gisela Hoff. Am Wochenende ist es im Norden stark bewölkt und gebietsweise wird es regnen. Im Küstenumfeld sind einzelne Gewitter nicht ausgeschlossen. Im Süden ist es nach Auflösung örtlicher Nebelfelder heiter bis sonnig. Erst am Sonntag verlagern sich die Wolken und der Regen in den Süden. Die Temperaturen erreichen 17 bis 27 Grad. In den Nächten ist es im Norden weiterhin bewölkt und gebietsweise wird es regnen. Vereinzelte Gewitter sind in der Nacht zum Montag nicht ausgeschlossen. Sonst ist es überwiegend trocken. Die Temperaturen sinken auf 16 bis 6 Grad. Die neue Woche beginnt im Norden und Nordosten mit Schauer und einzelnen Gewittern. Im Südwesten ist es dann heiter bis wolkig und trocken. Die Temperaturen erreichen dann 16 bis 23 Grad.

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1: Mit Michael Miem. Die Impfquote bei Kindern entwickelt sich in vielen EU-Staaten seit einigen Jahren nicht mehr positiv. Eine aktuelle Studie kommt zu dem Ergebnis, dass die Impfquoten zuletzt überwiegend stagnierten oder zurückgingen. Auch Deutschland ist von dieser Entwicklung betroffen. Die Untersuchung nennt mögliche Zusammenhänge mit der Corona-Pandemie und der Zeit danach, etwa Fehlinformationen und Veränderungen beim Vertrauen in Impfungen. Ein Problem, das sich die Staaten und Regierungen mit ihrem teils rigorosen Impfvorgehen in der Corona-Pandemie selbst verursacht haben. Und jetzt die wichtigsten Meldungen der vergangenen Tage noch einmal im Wochenrückblick. Montag. Rund 3,8 Millionen Menschen in Deutschland lebten 2025 in Haushalten, die mit Zahlungen an Energieversorger in Verzug waren. Weitere Details hat Sven Hillesheim.
2: Besonders häufig betroffen waren Mieter, während Menschen mit Wohneigentum ihre Rechnungen seltener nicht fristgerecht begleichen konnten. Gleichzeitig steigen auch andere Wohnkosten weiter. Für Wasser, Müllabfuhr und Gebäudereinigung mussten Haushalte im August über 3% mehr zahlen als ein Jahr zuvor.
1: Dienstag. Der Benzinpreis in Deutschland ist auf einen neuen Höchststand gestiegen. Der ADAC führt die Entwicklung neben der angespannten Lage im Nahen Osten auch auf eine zunehmende Entkopplung von Öl- und Spritpreisen zurück. Dazu auch die ADAC-Sprecherin Katharina Luca.
3: Wir hatten vergleichbare Werte Ende April und da lag zum Beispiel Super E10 bei rund 2,10 Euro. Und da erhoffen wir uns, dass einfach kartellrechtlich genauer hingeschaut wird. Man sollte dann auch wirklich immer die richtig günstigen Tankstellen anfahren, um eben hier die vielleicht so ein bisschen abzustrafen, die höhere Preise haben. Das heißt, wer vor 12 Uhr tankt, der tankt eigentlich am günstigsten im Tagesverlauf.
1: Mittwoch. Die Staatsanwaltschaften in Deutschland stehen vor einer wachsenden Zahl unbearbeiteter Verfahren. Nach Angaben des Deutschen Richterbundes waren erstmals Bundesverfahren

0: bundesweit mehr als 1 Million Fälle noch nicht abgeschlossen. Gleichzeitig gingen im ersten Halbjahr 2026 mehr als 2,7 Millionen neue Verfahren ein. Der Verband warnt vor einer zunehmenden Belastung der Strafverfolgungsbehörden. Donnerstag. Nach dem Fund einer Drohne nahe des Luftwaffenstandortes in Wunsdorf prüfen die Ermittler einen möglichen Zusammenhang mit dem Vorfall am Flughafen Leipzig-Halle. In beiden Fällen soll das gleiche Drohnenmodell verwendet worden sein. Die Polizei sucht weitere Teile sowie Hinweise auf den möglichen Besitzer oder Piloten. Sprengstoff wurde bislang nicht entdeckt. Freitag. Mit Blick auf die kommende Heizperiode geraten die vergleichsweise niedrigen Füllstände der deutschen Gasspeicher zunehmend in den Blick. Die derzeit hohen Großhandelspreise machen das weitere Auffüllen der Speicher allerdings finanziell unattraktiv. Nach Einschätzung von Branchenvertretern fehlt damit teilweise der wirtschaftliche Anreiz, über vertraglich notwendige Mengen hinaus Gas einzulagern.
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2: Es klopfen wieder Regentropfen an die Fenster. In der Redaktion Gisela Hoff. Am Wochenende ist es im Norden stark bewölkt und gebietsweise wird es regnen. Im Küstenumfeld sind einzelne Gewitter nicht ausgeschlossen. Im Süden ist es nach Auflösung örtlicher Nebelfelder heiter bis sonnig. Erst am Sonntag verlagern sich die Wolken und der Regen in den Süden. Die Temperaturen erreichen 17 bis 27 Grad. In den Nächten ist es im Norden weiterhin bewölkt und gebietsweise wird es regnen. Vereinzelte Gewitter sind in der Nacht zum Montag nicht ausgeschlossen. Sonst ist es überwiegend trocken. Die Temperaturen sinken auf 16 bis 6 Grad. Die neue Woche beginnt im Norden und Nordosten mit Schauer und einzelnen Gewittern. Im Südwesten ist es dann heiter bis wolkig und trocken. Die Temperaturen erreichen dann 16 bis 23 Grad.

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1: Mit Michael Miem. Die Impfquote bei Kindern entwickelt sich in vielen EU-Staaten seit einigen Jahren nicht mehr positiv. Eine aktuelle Studie kommt zu dem Ergebnis, dass die Impfquoten zuletzt überwiegend stagnierten oder zurückgingen. Auch Deutschland ist von dieser Entwicklung betroffen. Die Untersuchung nennt mögliche Zusammenhänge mit der Corona-Pandemie und der Zeit danach, etwa Fehlinformationen und Veränderungen beim Vertrauen in Impfungen. Ein Problem, das sich die Staaten und Regierungen mit ihrem teils rigorosen Impfvorgehen in der Corona-Pandemie selbst verursacht haben. Und jetzt die wichtigsten Meldungen der vergangenen Tage noch einmal im Wochenrückblick. Montag. Rund 3,8 Millionen Menschen in Deutschland lebten 2025 in Haushalten, die mit Zahlungen an Energieversorger in Verzug waren. Weitere Details hat Sven Hillesheim.
2: Besonders häufig betroffen waren Mieter, während Menschen mit Wohneigentum ihre Rechnungen seltener nicht fristgerecht begleichen konnten. Gleichzeitig steigen auch andere Wohnkosten weiter. Für Wasser, Müllabfuhr und Gebäudereinigung mussten Haushalte im August über 3% mehr zahlen als ein Jahr zuvor.
1: Dienstag. Der Benzinpreis in Deutschland ist auf einen neuen Höchststand gestiegen. Der ADAC führt die Entwicklung neben der angespannten Lage im Nahen Osten auch auf eine zunehmende Entkopplung von Öl- und Spritpreisen zurück. Dazu auch die ADAC-Sprecherin Katharina Luca.
3: Wir hatten vergleichbare Werte Ende April und da lag zum Beispiel Super E10 bei rund 2,10 Euro. Und da erhoffen wir uns, dass einfach kartellrechtlich genauer hingeschaut wird. Man sollte dann auch wirklich immer die richtig günstigen Tankstellen anfahren, um eben hier die vielleicht so ein bisschen abzustrafen, die höhere Preise haben. Das heißt, wer vor 12 Uhr tankt, der tankt eigentlich am günstigsten im Tagesverlauf.
1: Mittwoch. Die Staatsanwaltschaften in Deutschland stehen vor einer wachsenden Zahl unbearbeiteter Verfahren. Nach Angaben des Deutschen Richterbundes waren erstmals bundesweit mehr als 1 Million Fälle noch nicht abgeschlossen. Gleichzeitig gingen im ersten Halbjahr 2026 mehr als 2,7 Millionen neue Verfahren ein. Der Verband warnt vor einer zunehmenden Belastung der Strafverfolgungsbehörden. Donnerstag. Nach dem Fund einer Drohne nahe des Luftwaffenstandortes in Wunsdorf prüfen die Ermittler einen möglichen Zusammenhang mit dem Vorfall am Flughafen Leipzig-Halle. In beiden Fällen soll das gleiche Drohnenmodell verwendet worden sein. Die Polizei sucht weitere Teile sowie Hinweise auf den möglichen Besitzer oder Piloten. Sprengstoff wurde bislang nicht entdeckt. Freitag. Mit Blick auf die kommende Heizperiode geraten die vergleichsweise niedrigen Füllstände der deutschen Gasspeicher zunehmend in den Blick. Die derzeit hohen Großhandelspreise machen das weitere Auffüllen der Speicher allerdings finanziell unattraktiv. Nach Einschätzung von Branchenvertretern fehlt damit teilweise der wirtschaftliche Anreiz, über vertraglich notwendige Mengen hinaus Gas einzulagern.
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4: Es klopfen wieder Regentropfen an die Fenster. In der Redaktion Gisela Hoff. Am Wochenende ist es im Norden stark bewölkt und gebietsweise wird es regnen. Im Küstenumfeld sind einzelne Gewitter nicht ausgeschlossen. Im Süden ist es nach Auflösung örtlicher Nebelfelder heiter bis sonnig. Erst am Sonntag verlagern sich die Wolken und der Regen in den Süden. Die Temperaturen erreichen 17 bis 27 Grad. In den Nächten ist es im Norden weiterhin bewölkt und gebietsweise wird es regnen. Vereinzelte Gewitter sind in der Nacht zum Montag nicht ausgeschlossen. Sonst ist es überwiegend trocken. Die Temperaturen sinken auf 16 bis 6 Grad. Die neue Woche beginnt im Norden und Nordosten mit Schauer und einzelnen Gewittern. Im Südwesten ist es dann heiter bis wolkig und trocken. Die Temperaturen erreichen dann 16 bis 23 Grad.

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1: Mit Michael Miem. Die Impfquote bei Kindern entwickelt sich in vielen EU-Staaten seit einigen Jahren nicht mehr positiv. Eine aktuelle Studie kommt zu dem Ergebnis, dass die Impfquoten zuletzt überwiegend stagnierten oder zurückgingen. Auch Deutschland ist von dieser Entwicklung betroffen. Die Untersuchung nennt mögliche Zusammenhänge mit der Corona-Pandemie und der Zeit danach, etwa Fehlinformationen und Veränderungen beim Vertrauen in Impfungen. Ein Problem, das sich die Staaten und Regierungen mit ihrem teils rigorosen Impfvorgehen in der Corona-Pandemie selbst verursacht haben. Und jetzt die wichtigsten Meldungen der vergangenen Tage noch einmal im Wochenrückblick. Montag. Rund 3,8 Millionen Menschen in Deutschland lebten 2025 in Haushalten, die mit Zahlungen an Energieversorger in Verzug waren. Weitere Details hat Sven Hillesheim.
2: Besonders häufig betroffen waren Mieter, während Menschen mit Wohneigentum ihre Rechnungen seltener nicht fristgerecht begleichen konnten. Gleichzeitig steigen auch andere Wohnkosten weiter. Für Wasser, Müllabfuhr und Gebäudereinigung mussten Haushalte im August über 3% mehr zahlen als ein Jahr zuvor.
1: Dienstag. Der Benzinpreis in Deutschland ist auf einen neuen Höchststand gestiegen. Der ADAC führt die Entwicklung neben der angespannten Lage im Nahen Osten auch auf eine zunehmende Entkopplung von Öl- und Spritpreisen zurück. Dazu auch die ADAC-Sprecherin Katharina Luca.
3: Wir hatten vergleichbare Werte Ende April und da lag zum Beispiel Super E10 bei rund 2,10 Euro. Und da erhoffen wir uns, dass einfach kartellrechtlich genauer hingeschaut wird. Man sollte dann auch wirklich immer die richtig günstigen Tankstellen anfahren, um eben hier die vielleicht so ein bisschen abzustrafen, die höhere Preise haben. Das heißt, wer vor 12 Uhr tankt, der tankt eigentlich am günstigsten im Tagesverlauf.
1: Mittwoch. Die Staatsanwaltschaften in Deutschland stehen vor einer wachsenden Zahl unbearbeiteter Verfahren. Nach Angaben des Deutschen Richterbundes waren erstmals bundesweit mehr als 1 Million Fälle noch nicht abgeschlossen. Gleichzeitig gingen im ersten Halbjahr 2026 mehr als 2,7 Millionen neue Verfahren ein. Der Verband warnt vor einer zunehmenden Belastung der Strafverfolgungsbehörden. Donnerstag. Nach dem Fund einer Drohne nahe des Luftwaffenstandortes in Wunsdorf prüfen die Ermittler einen möglichen Zusammenhang mit dem Vorfall am Flughafen Leipzig-Halle. In beiden Fällen soll das gleiche Drohnenmodell verwendet worden sein. Die Polizei sucht weitere Teile sowie Hinweise auf den möglichen Besitzer oder Piloten. Sprengstoff wurde bislang nicht entdeckt. Freitag. Mit Blick auf die kommende Heizperiode geraten die vergleichsweise niedrigen Füllstände der deutschen Gasspeicher zunehmend in den Blick. Die derzeit hohen Großhandelspreise machen das weitere Auffüllen der Speicher allerdings finanziell unattraktiv. Nach Einschätzung von Branchenvertretern fehlt damit teilweise der wirtschaftliche Anreiz, über vertraglich notwendige Mengen hinaus Gas einzulagern.
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4: Es klopfen wieder Regentropfen an die Fenster. In der Redaktion Gisela Hoff. Am Wochenende ist es im Norden stark bewölkt und gebietsweise wird es regnen. Im Küstenumfeld sind einzelne Gewitter nicht ausgeschlossen. Im Süden ist es nach Auflösung örtlicher Nebelfelder heiter bis sonnig. Erst am Sonntag verlagern sich die Wolken und der Regen in den Süden. Die Temperaturen erreichen 17 bis 27 Grad. In den Nächten ist es im Norden weiterhin bewölkt und gebietsweise wird es regnen. Vereinzelte Gewitter sind in der Nacht zum Montag nicht ausgeschlossen. Sonst ist es überwiegend trocken. Die Temperaturen sinken auf 16 bis 6 Grad. Die neue Woche beginnt im Norden und Nordosten mit Schauer und einzelnen Gewittern. Im Südwesten ist es dann heiter bis wolkig und trocken. Die Temperaturen erreichen dann 16 bis 23 Grad.

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1: Im Studio ist Michael Miem. Im Süden Spaniens hat der Bau einer großen Anlage für grünen Wasserstoff begonnen. Das zuständige Energieunternehmen investiert in der ersten Phase rund 1 Milliarde Euro in das Projekt. Mit einer Leistung von 300 Megawatt sollen dort künftig jährlich 50.000 Tonnen Wasserstoff aus erneuerbarer Energie erzeugt werden. Nach Angaben der spanischen Regierung könnten dadurch pro Jahr etwa 250.000 Tonnen Kohlendioxid eingespart werden. Die Anlage wird mit 304 Millionen Euro aus dem EU-Aufbauprogramm gefördert und soll nach derzeitiger Planung zum Jahreswechsel 2027/28 die Produktion aufnehmen. Eine etwas größere Anlage entsteht derzeit auch im niedersächsischen Emden. Die Inflationserwartungen der Verbraucher im Euroraum sind im August weiter gestiegen. Für die kommenden 12 Monate rechnen die Befragten im Schnitt mit einer Teuerungsrate von 3% nach 2,9% im Juli. Auch für die mittlere Frist erhöhte sich die Erwartung. Für die nächsten 3 Jahre werden 2,9% Inflation angenommen. Auf Sicht von 5 Jahren legten die Erwartungen ebenfalls leicht zu. In einer aktuellen Umfrage rechnen 48% der Befragten damit, dass Friedrich Merz zum Jahreswechsel nicht mehr Bundeskanzler sein wird. 31% gehen dagegen davon aus, dass er im Amt bleibt. Hintergrund der Befragung ist unter anderem das schwache Abschneiden der CDU bei den Landtagswahlen in Sachsen-Anhalt, das innerparteiliche Diskussionen über Merz ausgelöst hat. Auch die bevorstehenden Wahlen in Berlin und Mecklenburg-Vorpommern könnten die Debatte über seine politische Zukunft beeinflussen. Beim Wahlkampf in Berlin haben die Fanboys von Friedrich Merz die Hoffnung noch nicht aufgegeben.
2: Der Kanzler hat eine sehr souveräne Rede heute gehalten, auch gut die Grundsätze der CDU und der Demokratie auch angesprochen. Deswegen muss ich sagen, heute, also im Allgemeinen, hat er mir super gefallen.
3: Wenn man das losgelöst sieht von den Turbulenzen der letzten Tage, dann würde ich sagen, ja, es hat geholfen.
1: Zu den Wahlen in seinem Bundesland auch der Ministerpräsident von Mecklenburg-Vorpommern, Daniel Peters.
4: Wir erleben gerade eine Zuspitzung des Wahlkampfs zwischen Schwesig und der AfD. Dabei sage ich ganz klar, es ist eigentlich völlig egal, wer am Ende vorne liegt. Wichtig ist, dass wir eine verlässliche, gute Regierung bekommen. Und das geht nicht mit radikalen Kräften, das geht nicht mit denjenigen, die sich am politischen Rand befinden, weil das dem Land Mecklenburg-Vorpommern nicht zugutekommt.
1: Sagt der Ministerpräsident von Mecklenburg-Vorpommern, Daniel Peters.
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5: Es klopfen wieder Regentropfen an die Fenster. In der Redaktion Gisela Hoff. Am Wochenende ist es im Norden stark bewölkt und gebietsweise wird es regnen. Im Küstenumfeld sind einzelne Gewitter nicht ausgeschlossen. Im Süden ist es nach Auflösung örtlicher Nebelfelder heiter bis sonnig. Erst am Sonntag verlagern sich die Wolken und der Regen in den Süden. Die Temperaturen erreichen 17 bis 27 Grad. In den Nächten ist es im Norden weiterhin bewölkt und gebietsweise wird es regnen. Vereinzelte Gewitter sind in der Nacht zum Montag nicht ausgeschlossen. Sonst ist es überwiegend trocken. Die Temperaturen sinken auf 16 bis 6 Grad. Die neue Woche beginnt im Norden und Nordosten mit Schauer und einzelnen Gewittern. Im Südwesten ist es dann heiter bis wolkig und trocken. Die Temperaturen erreichen dann 16 bis 23 Grad.

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1: Im Studio ist Michael Miem. Im Süden Spaniens hat der Bau einer großen Anlage für grünen Wasserstoff begonnen. Das zuständige Energieunternehmen investiert in der ersten Phase rund 1 Milliarde Euro in das Projekt. Mit einer Leistung von 300 Megawatt sollen dort künftig jährlich 50.000 Tonnen Wasserstoff aus erneuerbarer Energie erzeugt werden. Nach Angaben der spanischen Regierung könnten dadurch pro Jahr etwa 250.000 Tonnen Kohlendioxid eingespart werden. Die Anlage wird mit 304 Millionen Euro aus dem EU-Aufbauprogramm gefördert und soll nach derzeitiger Planung zum Jahreswechsel 2027/28 die Produktion aufnehmen. Eine etwas größere Anlage entsteht derzeit auch im niedersächsischen Emden. Die Inflationserwartungen der Verbraucher im Euroraum sind im August weiter gestiegen. Für die kommenden 12 Monate rechnen die Befragten im Schnitt mit einer Teuerungsrate von 3% nach 2,9% im Juli. Auch für die mittlere Frist erhöhte sich die Erwartung. Für die nächsten 3 Jahre werden 2,9% Inflation angenommen. Auf Sicht von 5 Jahren legten die Erwartungen ebenfalls leicht zu. In einer aktuellen Umfrage rechnen 48% der Befragten damit, dass Friedrich Merz zum Jahreswechsel nicht mehr Bundeskanzler sein wird. 31% gehen dagegen davon aus, dass er im Amt bleibt. Hintergrund der Befragung ist unter anderem das schwache Abschneiden der CDU bei den Landtagswahlen in Sachsen-Anhalt, das innerparteiliche Diskussionen über Merz ausgelöst hat. Auch die bevorstehenden Wahlen in Berlin und Mecklenburg-Vorpommern könnten die Debatte über seine politische Zukunft beeinflussen. Beim Wahlkampf in Berlin haben die Fanboys von Friedrich Merz die Hoffnung noch nicht aufgegeben.
2: Der Kanzler hat eine sehr souveräne Rede heute gehalten, auch gut die Grundsätze der CDU und der Demokratie auch angesprochen. Deswegen muss ich sagen, heute, also im Allgemeinen, hat er mir super gefallen.
3: Wenn man das losgelöst sieht von den Turbulenzen der letzten Tage, dann würde ich sagen, ja, es hat geholfen.
1: Zu den Wahlen in seinem Bundesland auch der Ministerpräsident von Mecklenburg-Vorpommern, Daniel Peters.
4: Wir erleben gerade eine Zuspitzung des Wahlkampfs zwischen Schwesig und der AfD. Dabei sage ich ganz klar, es ist eigentlich völlig egal, wer am Ende vorne liegt. Wichtig ist, dass wir eine verlässliche, gute Regierung bekommen. Und das geht nicht mit radikalen Kräften, das geht nicht mit denjenigen, die sich am politischen Rand befinden, weil das dem Land Mecklenburg-Vorpommern nicht zugutekommt.
1: Sagt der Ministerpräsident von Mecklenburg-Vorpommern, Daniel Peters.
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5: Es klopfen wieder Regentropfen an die Fenster. In der Redaktion Gisela Hoff. Am Wochenende ist es im Norden stark bewölkt und gebietsweise wird es regnen. Im Küstenumfeld sind einzelne Gewitter nicht ausgeschlossen. Im Süden ist es nach Auflösung örtlicher Nebelfelder heiter bis sonnig. Erst am Sonntag verlagern sich die Wolken und der Regen in den Süden. Die Temperaturen erreichen 17 bis 27 Grad. In den Nächten ist es im Norden weiterhin bewölkt und gebietsweise wird es regnen. Vereinzelte Gewitter sind in der Nacht zum Montag nicht ausgeschlossen. Sonst ist es überwiegend trocken. Die Temperaturen sinken auf 16 bis 6 Grad. Die neue Woche beginnt im Norden und Nordosten mit Schauer und einzelnen Gewittern. Im Südwesten ist es dann heiter bis wolkig und trocken. Die Temperaturen erreichen dann 16 bis 23 Grad.

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1: Im Studio ist Michael Miem. Im Süden Spaniens hat der Bau einer großen Anlage für grünen Wasserstoff begonnen. Das zuständige Energieunternehmen investiert in der ersten Phase rund 1 Milliarde Euro in das Projekt. Mit einer Leistung von 300 Megawatt sollen dort künftig jährlich 50.000 Tonnen Wasserstoff aus erneuerbarer Energie erzeugt werden. Nach Angaben der spanischen Regierung könnten dadurch pro Jahr etwa 250.000 Tonnen Kohlendioxid eingespart werden. Die Anlage wird mit 304 Millionen Euro aus dem EU-Aufbauprogramm gefördert und soll nach derzeitiger Planung zum Jahreswechsel 2027/28 die Produktion aufnehmen. Eine etwas größere Anlage entsteht derzeit auch im niedersächsischen Emden. Die Inflationserwartungen der Verbraucher im Euroraum sind im August weiter gestiegen. Für die kommenden 12 Monate rechnen die Befragten im Schnitt mit einer Teuerungsrate von 3% nach 2,9% im Juli. Auch für die mittlere Frist erhöhte sich die Erwartung. Für die nächsten 3 Jahre werden 2,9% Inflation angenommen. Auf Sicht von 5 Jahren legten die Erwartungen ebenfalls leicht zu. In einer aktuellen Umfrage rechnen 48% der Befragten damit, dass Friedrich Merz zum Jahreswechsel nicht mehr Bundeskanzler sein wird. 31% gehen dagegen davon aus, dass er im Amt bleibt. Hintergrund der Befragung ist unter anderem das schwache Abschneiden der CDU bei den Landtagswahlen in Sachsen-Anhalt, das innerparteiliche Diskussionen über Merz ausgelöst hat. Auch die bevorstehenden Wahlen in Berlin und Mecklenburg-Vorpommern könnten die Debatte über seine politische Zukunft beeinflussen. Beim Wahlkampf in Berlin haben die Fanboys von Friedrich Merz die Hoffnung noch nicht aufgegeben.
2: Der Kanzler hat eine sehr souveräne Rede heute gehalten, auch gut die Grundsätze der CDU und der Demokratie auch angesprochen. Deswegen muss ich sagen, heute, also im Allgemeinen, hat er mir super gefallen.
3: Wenn man das losgelöst sieht von den Turbulenzen der letzten Tage, dann würde ich sagen, ja, es hat geholfen.
1: Zu den Wahlen in seinem Bundesland auch der Ministerpräsident von Mecklenburg-Vorpommern, Daniel Peters.
4: Wir erleben gerade eine Zuspitzung des Wahlkampfs zwischen Schwesig und der AfD. Dabei sage ich ganz klar, es ist eigentlich völlig egal, wer am Ende vorne liegt. Wichtig ist, dass wir eine verlässliche, gute Regierung bekommen. Und das geht nicht mit radikalen Kräften, das geht nicht mit denjenigen, die sich am politischen Rand befinden, weil das dem Land Mecklenburg-Vorpommern nicht zugutekommt.
1: Sagt der Ministerpräsident von Mecklenburg-Vorpommern, Daniel Peters.
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5: Es klopfen wieder Regentropfen an die Fenster. In der Redaktion Gisela Hoff. Am Wochenende ist es im Norden stark bewölkt und gebietsweise wird es regnen. Im Küstenumfeld sind einzelne Gewitter nicht ausgeschlossen. Im Süden ist es nach Auflösung örtlicher Nebelfelder heiter bis sonnig. Erst am Sonntag verlagern sich die Wolken und der Regen in den Süden. Die Temperaturen erreichen 17 bis 27 Grad. In den Nächten ist es im Norden weiterhin bewölkt und gebietsweise wird es regnen. Vereinzelte Gewitter sind in der Nacht zum Montag nicht ausgeschlossen. Sonst ist es überwiegend trocken. Die Temperaturen sinken auf 16 bis 6 Grad. Die neue Woche beginnt im Norden und Nordosten mit Schauer und einzelnen Gewittern. Im Südwesten ist es dann heiter bis wolkig und trocken. Die Temperaturen erreichen dann 16 bis 23 Grad.

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1: Im Studio ist Michael Miem. Im Süden Spaniens hat der Bau einer großen Anlage für grünen Wasserstoff begonnen. Das zuständige Energieunternehmen investiert in der ersten Phase rund 1 Milliarde Euro in das Projekt. Mit einer Leistung von 300 Megawatt sollen dort künftig jährlich 50.000 Tonnen Wasserstoff aus erneuerbarer Energie erzeugt werden. Nach Angaben der spanischen Regierung könnten dadurch pro Jahr etwa 250.000 Tonnen Kohlendioxid eingespart werden. Die Anlage wird mit 304 Millionen Euro aus dem EU-Aufbauprogramm gefördert und soll nach derzeitiger Planung zum Jahreswechsel 2027/28 die Produktion aufnehmen. Eine etwas größere Anlage entsteht derzeit auch im niedersächsischen Emden. Die Inflationserwartungen der Verbraucher im Euroraum sind im August weiter gestiegen. Für die kommenden 12 Monate rechnen die Befragten im Schnitt mit einer Teuerungsrate von 3% nach 2,9% im Juli. Auch für die mittlere Frist erhöhte sich die Erwartung. Für die nächsten 3 Jahre werden 2,9% Inflation angenommen. Auf Sicht von 5 Jahren legten die Erwartungen ebenfalls leicht zu. In einer aktuellen Umfrage rechnen 48% der Befragten damit, dass Friedrich Merz zum Jahreswechsel nicht mehr Bundeskanzler sein wird. 31% gehen dagegen davon aus, dass er im Amt bleibt. Hintergrund der Befragung ist unter anderem das schwache Abschneiden der CDU bei den Landtagswahlen in Sachsen-Anhalt, das innerparteiliche Diskussionen über Merz ausgelöst hat. Auch die bevorstehenden Wahlen in Berlin und Mecklenburg-Vorpommern könnten die Debatte über seine politische Zukunft beeinflussen. Beim Wahlkampf in Berlin haben die Fanboys von Friedrich Merz die Hoffnung noch nicht aufgegeben.
2: Der Kanzler hat eine sehr souveräne Rede heute gehalten, auch gut die Grundsätze der CDU und der Demokratie auch angesprochen. Deswegen muss ich sagen, heute, also im Allgemeinen, hat er mir super gefallen.
3: Wenn man das losgelöst sieht von den Turbulenzen der letzten Tage, dann würde ich sagen, ja, es hat geholfen.
1: Zu den Wahlen in seinem Bundesland auch der Ministerpräsident von Mecklenburg-Vorpommern, Daniel Peters.
4: Wir erleben gerade eine Zuspitzung des Wahlkampfs zwischen Schwesig und der AfD. Dabei sage ich ganz klar, es ist eigentlich völlig egal, wer am Ende vorne liegt. Wichtig ist, dass wir eine verlässliche, gute Regierung bekommen. Und das geht nicht mit radikalen Kräften, das geht nicht mit denjenigen, die sich am politischen Rand befinden, weil das dem Land Mecklenburg-Vorpommern nicht zugutekommt.
1: Sagt der Ministerpräsident von Mecklenburg-Vorpommern, Daniel Peters.
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5: Es klopfen wieder Regentropfen an die Fenster. In der Redaktion Gisela Hoff. Am Wochenende ist es im Norden stark bewölkt und gebietsweise wird es regnen. Im Küstenumfeld sind einzelne Gewitter nicht ausgeschlossen. Im Süden ist es nach Auflösung örtlicher Nebelfelder heiter bis sonnig. Erst am Sonntag verlagern sich die Wolken und der Regen in den Süden. Die Temperaturen erreichen 17 bis 27 Grad. In den Nächten ist es im Norden weiterhin bewölkt und gebietsweise wird es regnen. Vereinzelte Gewitter sind in der Nacht zum Montag nicht ausgeschlossen. Sonst ist es überwiegend trocken. Die Temperaturen sinken auf 16 bis 6 Grad. Die neue Woche beginnt im Norden und Nordosten mit Schauer und einzelnen Gewittern. Im Südwesten ist es dann heiter bis wolkig und trocken. Die Temperaturen erreichen dann 16 bis 23 Grad.

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2: Im Studio ist Michael Miem. Im Süden Spaniens hat der Bau einer großen Anlage für grünen Wasserstoff begonnen. Das zuständige Energieunternehmen investiert in der ersten Phase rund 1 Milliarde Euro in das Projekt. Mit einer Leistung von 300 Megawatt sollen dort künftig jährlich 50.000 Tonnen Wasserstoff aus erneuerbarer Energie erzeugt werden. Nach Angaben der spanischen Regierung könnten dadurch pro Jahr etwa 250.000 Tonnen Kohlendioxid eingespart werden. Die Anlage wird mit 304 Millionen Euro aus dem EU-Aufbauprogramm gefördert und soll nach derzeitiger Planung zum Jahreswechsel 2027/28 die Produktion aufnehmen. Eine etwas größere Anlage entsteht derzeit auch im niedersächsischen Emden. Die Inflationserwartungen der Verbraucher im Euroraum sind im August weiter gestiegen. Für die kommenden 12 Monate rechnen die Befragten im Schnitt mit einer Teuerungsrate von 3% nach 2,9% im Juli. Auch für die mittlere Frist erhöhte sich die Erwartung. Für die nächsten 3 Jahre werden 2,9% Inflation angenommen. Auf Sicht von 5 Jahren legten die Erwartungen ebenfalls leicht zu. In einer aktuellen Umfrage rechnen 48% der Befragten damit, dass Friedrich Merz zum Jahreswechsel nicht mehr Bundeskanzler sein wird. 31% gehen dagegen davon aus, dass er im Amt bleibt. Hintergrund der Befragung ist unter anderem das schwache Abschneiden der CDU bei den Landtagswahlen in Sachsen-Anhalt, das innerparteiliche Diskussionen über Merz ausgelöst hat. Auch die bevorstehenden Wahlen in Berlin und Mecklenburg-Vorpommern könnten die Debatte über seine politische Zukunft beeinflussen. Beim Wahlkampf in Berlin haben die Fanboys von Friedrich Merz die Hoffnung noch nicht aufgegeben.
3: Der Kanzler hat eine sehr souveräne Rede heute gehalten, auch gut die Grundsätze der CDU und der Demokratie auch angesprochen. Deswegen muss ich sagen, heute, also im Allgemeinen, hat er mir super gefallen.
4: Wenn man das losgelöst sieht von den Turbulenzen der letzten Tage, dann würde ich sagen, ja, es hat geholfen.
2: Zu den Wahlen in seinem Bundesland auch der Ministerpräsident von Mecklenburg-Vorpommern, Daniel Peters.
5: Wir erleben gerade eine Zuspitzung des Wahlkampfs zwischen Schwesig und der AfD. Dabei sage ich ganz klar, es ist eigentlich völlig egal, wer am Ende vorne liegt. Wichtig ist, dass wir eine verlässliche, gute Regierung bekommen. Und das geht nicht mit radikalen Kräften, das geht nicht mit denjenigen, die sich am politischen Rand befinden, weil das dem Land Mecklenburg-Vorpommern nicht zugutekommt.
2: Sagt der Ministerpräsident von Mecklenburg-Vorpommern, Daniel Peters.
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6: Es klopfen wieder Regentropfen an die Fenster. In der Redaktion Gisela Hoff. Am Wochenende ist es im Norden stark bewölkt und gebietsweise wird es regnen. Im Küstenumfeld sind einzelne Gewitter nicht ausgeschlossen. Im Süden ist es nach Auflösung örtlicher Nebelfelder heiter bis sonnig. Erst am Sonntag verlagern sich die Wolken und der Regen in den Süden. Die Temperaturen erreichen 17 bis 27 Grad. In den Nächten ist es im Norden weiterhin bewölkt und gebietsweise wird es regnen. Vereinzelte Gewitter sind in der Nacht zum Montag nicht ausgeschlossen. Sonst ist es überwiegend trocken. Die Temperaturen sinken auf 16 bis 6 Grad. Die neue Woche beginnt im Norden und Nordosten mit Schauer und einzelnen Gewittern. Im Südwesten ist es dann heiter bis wolkig und trocken. Die Temperaturen erreichen dann 16 bis 23 Grad.

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1: Im Studio ist Michael Miem. Im Süden Spaniens hat der Bau einer großen Anlage für grünen Wasserstoff begonnen. Das zuständige Energieunternehmen investiert in der ersten Phase rund 1 Milliarde Euro in das Projekt. Mit einer Leistung von 300 Megawatt sollen dort künftig jährlich 50.000 Tonnen Wasserstoff aus erneuerbarer Energie erzeugt werden. Nach Angaben der spanischen Regierung könnten dadurch pro Jahr etwa 250.000 Tonnen Kohlendioxid eingespart werden. Die Anlage wird mit 304 Millionen Euro aus dem EU-Aufbauprogramm gefördert und soll nach derzeitiger Planung zum Jahreswechsel 2027/28 die Produktion aufnehmen. Eine etwas größere Anlage entsteht derzeit auch im niedersächsischen Emden. Die Inflationserwartungen der Verbraucher im Euroraum sind im August weiter gestiegen. Für die kommenden 12 Monate rechnen die Befragten im Schnitt mit einer Teuerungsrate von 3% nach 2,9% im Juli. Auch für die mittlere Frist erhöhte sich die Erwartung. Für die nächsten 3 Jahre werden 2,9% Inflation angenommen. Auf Sicht von 5 Jahren legten die Erwartungen ebenfalls leicht zu. In einer aktuellen Umfrage rechnen 48% der Befragten damit, dass Friedrich Merz zum Jahreswechsel nicht mehr Bundeskanzler sein wird. 31% gehen dagegen davon aus, dass er im Amt bleibt. Hintergrund der Befragung ist unter anderem das schwache Abschneiden der CDU bei den Landtagswahlen in Sachsen-Anhalt, das innerparteiliche Diskussionen über Merz ausgelöst hat. Auch die bevorstehenden Wahlen in Berlin und Mecklenburg-Vorpommern könnten die Debatte über seine politische Zukunft beeinflussen. Beim Wahlkampf in Berlin haben die Fanboys von Friedrich Merz die Hoffnung noch nicht aufgegeben.
2: Der Kanzler hat eine sehr souveräne Rede heute gehalten, auch gut die Grundsätze der CDU und der Demokratie auch angesprochen. Deswegen muss ich sagen, heute, also im Allgemeinen, hat er mir super gefallen.
3: Wenn man das losgelöst sieht von den Turbulenzen der letzten Tage, dann würde ich sagen, ja, es hat geholfen.
1: Zu den Wahlen in seinem Bundesland auch der Ministerpräsident von Mecklenburg-Vorpommern, Daniel Peters.
4: Wir erleben gerade eine Zuspitzung des Wahlkampfs zwischen Schwesig und der AfD. Dabei sage ich ganz klar, es ist eigentlich völlig egal, wer am Ende vorne liegt. Wichtig ist, dass wir eine verlässliche, gute Regierung bekommen. Und das geht nicht mit radikalen Kräften, das geht nicht mit denjenigen, die sich am politischen Rand befinden, weil das dem Land Mecklenburg-Vorpommern nicht zugutekommt.
1: Sagt der Ministerpräsident von Mecklenburg-Vorpommern, Daniel Peters.
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5: Es klopfen wieder Regentropfen an die Fenster. In der Redaktion Gisela Hoff. Am Wochenende ist es im Norden stark bewölkt und gebietsweise wird es regnen. Im Küstenumfeld sind einzelne Gewitter nicht ausgeschlossen. Im Süden ist es nach Auflösung örtlicher Nebelfelder heiter bis sonnig. Erst am Sonntag verlagern sich die Wolken und der Regen in den Süden. Die Temperaturen erreichen 17 bis 27 Grad. In den Nächten ist es im Norden weiterhin bewölkt und gebietsweise wird es regnen. Vereinzelte Gewitter sind in der Nacht zum Montag nicht ausgeschlossen. Sonst ist es überwiegend trocken. Die Temperaturen sinken auf 16 bis 6 Grad. Die neue Woche beginnt im Norden und Nordosten mit Schauer und einzelnen Gewittern. Im Südwesten ist es dann heiter bis wolkig und trocken. Die Temperaturen erreichen dann 16 bis 23 Grad.

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1: Mit Michael Miem. Die USA verschärfen ihre Maßnahmen gegen Russland und treiben zugleich eine Vereinbarung über die Sicherheit Grönlands voran. Präsident Trump unterzeichnete neue Sanktionen, mit denen der Kreml wegen des Kriegs gegen die Ukraine wirtschaftlich stärker unter Druck gesetzt werden soll. Parallel dazu haben die USA, Dänemark und Grönland nach monatelangen Verhandlungen einen Durchbruch bei einem Abkommen zur Sicherheit der Arktisinsel erzielt. Die Details sollen in der kommenden Woche offiziell vereinbart werden. Generalinspekteur Carsten Breuer wird neuer Vorsitzender des NATO-Militärausschusses. Deutschlands ranghöchster Soldat wurde bei einer Sitzung des Gremiums in Kopenhagen zum Nachfolger des italienischen Admirals Dragone gewählt. Das teilte der Militärausschuss mit. Bund und Länder haben sich auf zwei Maßnahmen zur Entlastung bei den hohen Kraftstoffpreisen verständigt. Zum einen soll die Energiesteuer auf Benzin und Diesel um 14 Cent je Liter sinken.
2: Einschließlich der dadurch ebenfalls geringeren Mehrwertsteuer ergibt sich eine Entlastung von knapp 17 Cent. Zusätzlich ist ein zeitlich begrenzter Spritpreisdeckel vorgesehen. Dabei soll eine staatliche Stelle regelmäßig anhand von Brennstoff, Transport, Lager und weiteren Kosten einen maximal zulässigen Preis berechnen. Den Unternehmen soll dabei eine festgelegte Gewinnspanne bleiben. Einige Details der Regelung müssen noch geklärt werden.
1: Im Süden Spaniens hat der Bau einer großen Anlage für grünen Wasserstoff begonnen. Das zuständige Energieunternehmen investiert in der ersten Phase rund 1 Milliarde Euro in das Projekt. Mit einer Leistung von 300 Megawatt sollen dort künftig jährlich 50.000 Tonnen Wasserstoff aus erneuerbarer Energie erzeugt werden. Nach Angaben der spanischen Regierung könnten dadurch pro Jahr etwa 250.000 Tonnen Kohlendioxid eingespart werden. Die Anlage wird mit 304 Millionen Euro aus dem EU-Aufbauprogramm gefördert und soll nach derzeitiger Planung zum Jahreswechsel 2027/28 die Produktion aufnehmen. Eine etwas größere Anlage entsteht derzeit auch im niedersächsischen Emden. Die Inflationserwartungen der Verbraucher im Euroraum sind im August weiter gestiegen. Für die kommenden 12 Monate rechnen die Befragten im Schnitt mit einer Teuerungsrate von 3% nach 2,9% im Juli. Auch für die mittlere Frist erhöhte sich die Erwartung. Für die nächsten 3 Jahre werden 2,9% Inflation angenommen. Auf Sicht von 5 Jahren legten die Erwartungen ebenfalls leicht zu.
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3: Es klopfen wieder Regentropfen an die Fenster. In der Redaktion Gisela Hoff. Am Wochenende ist es im Norden stark bewölkt und gebietsweise wird es regnen. Im Küstenumfeld sind einzelne Gewitter nicht ausgeschlossen. Im Süden ist es nach Auflösung örtlicher Nebelfelder heiter bis sonnig. Erst am Sonntag verlagern sich die Wolken und der Regen in den Süden. Die Temperaturen erreichen 17 bis 27 Grad. In den Nächten ist es im Norden weiterhin bewölkt und gebietsweise wird es regnen. Vereinzelte Gewitter sind in der Nacht zum Montag nicht ausgeschlossen. Sonst ist es überwiegend trocken. Die Temperaturen sinken auf 16 bis 6 Grad. Die neue Woche beginnt im Norden und Nordosten mit Schauer und einzelnen Gewittern. Im Südwesten ist es dann heiter bis wolkig und trocken. Die Temperaturen erreichen dann 16 bis 23 Grad.

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1: Mit Michael Miem. Die USA verschärfen ihre Maßnahmen gegen Russland und treiben zugleich eine Vereinbarung über die Sicherheit Grönlands voran. Präsident Trump unterzeichnete neue Sanktionen, mit denen der Kreml wegen des Kriegs gegen die Ukraine wirtschaftlich stärker unter Druck gesetzt werden soll. Parallel dazu haben die USA, Dänemark und Grönland nach monatelangen Verhandlungen einen Durchbruch bei einem Abkommen zur Sicherheit der Arktisinsel erzielt. Die Details sollen in der kommenden Woche offiziell vereinbart werden. Generalinspekteur Carsten Breuer wird neuer Vorsitzender des NATO-Militärausschusses. Deutschlands ranghöchster Soldat wurde bei einer Sitzung des Gremiums in Kopenhagen zum Nachfolger des italienischen Admirals Dragone gewählt. Das teilte der Militärausschuss mit. Bund und Länder haben sich auf zwei Maßnahmen zur Entlastung bei den hohen Kraftstoffpreisen verständigt. Zum einen soll die Energiesteuer auf Benzin und Diesel um 14 Cent je Liter sinken.
2: Einschließlich der dadurch ebenfalls geringeren Mehrwertsteuer ergibt sich eine Entlastung von knapp 17 Cent. Zusätzlich ist ein zeitlich begrenzter Spritpreisdeckel vorgesehen. Dabei soll eine staatliche Stelle regelmäßig anhand von Brennstoff, Transport, Lager und weiteren Kosten einen maximal zulässigen Preis berechnen. Den Unternehmen soll dabei eine festgelegte Gewinnspanne bleiben. Einige Details der Regelung müssen noch geklärt werden.
1: Im Süden Spaniens hat der Bau einer großen Anlage für grünen Wasserstoff begonnen. Das zuständige Energieunternehmen investiert in der ersten Phase rund 1 Milliarde Euro in das Projekt. Mit einer Leistung von 300 Megawatt sollen dort künftig jährlich 50.000 Tonnen Wasserstoff aus erneuerbarer Energie erzeugt werden. Nach Angaben der spanischen Regierung könnten dadurch pro Jahr etwa 250.000 Tonnen Kohlendioxid eingespart werden. Die Anlage wird mit 304 Millionen Euro aus dem EU-Aufbauprogramm gefördert und soll nach derzeitiger Planung zum Jahreswechsel 2027/28 die Produktion aufnehmen. Eine etwas größere Anlage entsteht derzeit auch im niedersächsischen Emden. Die Inflationserwartungen der Verbraucher im Euroraum sind im August weiter gestiegen. Für die kommenden 12 Monate rechnen die Befragten im Schnitt mit einer Teuerungsrate von 3% nach 2,9% im Juli. Auch für die mittlere Frist erhöhte sich die Erwartung. Für die nächsten 3 Jahre werden 2,9% Inflation angenommen. Auf Sicht von 5 Jahren legten die Erwartungen ebenfalls leicht zu.
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3: Es klopfen wieder Regentropfen an die Fenster. In der Redaktion Gisela Hoff. Am Wochenende ist es im Norden stark bewölkt und gebietsweise wird es regnen. Im Küstenumfeld sind einzelne Gewitter nicht ausgeschlossen. Im Süden ist es nach Auflösung örtlicher Nebelfelder heiter bis sonnig. Erst am Sonntag verlagern sich die Wolken und der Regen in den Süden. Die Temperaturen erreichen 17 bis 27 Grad. In den Nächten ist es im Norden weiterhin bewölkt und gebietsweise wird es regnen. Vereinzelte Gewitter sind in der Nacht zum Montag nicht ausgeschlossen. Sonst ist es überwiegend trocken. Die Temperaturen sinken auf 16 bis 6 Grad. Die neue Woche beginnt im Norden und Nordosten mit Schauer und einzelnen Gewittern. Im Südwesten ist es dann heiter bis wolkig und trocken. Die Temperaturen erreichen dann 16 bis 23 Grad.

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1: Mit Michael Miem. Die USA verschärfen ihre Maßnahmen gegen Russland und treiben zugleich eine Vereinbarung über die Sicherheit Grönlands voran. Präsident Trump unterzeichnete neue Sanktionen, mit denen der Kreml wegen des Kriegs gegen die Ukraine wirtschaftlich stärker unter Druck gesetzt werden soll. Parallel dazu haben die USA, Dänemark und Grönland nach monatelangen Verhandlungen einen Durchbruch bei einem Abkommen zur Sicherheit der Arktisinsel erzielt. Die Details sollen in der kommenden Woche offiziell vereinbart werden. Generalinspekteur Carsten Breuer wird neuer Vorsitzender des NATO-Militärausschusses. Deutschlands ranghöchster Soldat wurde bei einer Sitzung des Gremiums in Kopenhagen zum Nachfolger des italienischen Admirals Dragone gewählt. Das teilte der Militärausschuss mit. Bund und Länder haben sich auf zwei Maßnahmen zur Entlastung bei den hohen Kraftstoffpreisen verständigt. Zum einen soll die Energiesteuer auf Benzin und Diesel um 14 Cent je Liter sinken.
2: Einschließlich der dadurch ebenfalls geringeren Mehrwertsteuer ergibt sich eine Entlastung von knapp 17 Cent. Zusätzlich ist ein zeitlich begrenzter Spritpreisdeckel vorgesehen. Dabei soll eine staatliche Stelle regelmäßig anhand von Brennstoff, Transport, Lager und weiteren Kosten einen maximal zulässigen Preis berechnen. Den Unternehmen soll dabei eine festgelegte Gewinnspanne bleiben. Einige Details der Regelung müssen noch geklärt werden.
1: Im Süden Spaniens hat der Bau einer großen Anlage für grünen Wasserstoff begonnen. Das zuständige Energieunternehmen investiert in der ersten Phase rund 1 Milliarde Euro in das Projekt. Mit einer Leistung von 300 Megawatt sollen dort künftig jährlich 50.000 Tonnen Wasserstoff aus erneuerbarer Energie erzeugt werden. Nach Angaben der spanischen Regierung könnten dadurch pro Jahr etwa 250.000 Tonnen Kohlendioxid eingespart werden. Die Anlage wird mit 304 Millionen Euro aus dem EU-Aufbauprogramm gefördert und soll nach derzeitiger Planung zum Jahreswechsel 2027/28 die Produktion aufnehmen. Eine etwas größere Anlage entsteht derzeit auch im niedersächsischen Emden. Die Inflationserwartungen der Verbraucher im Euroraum sind im August weiter gestiegen. Für die kommenden 12 Monate rechnen die Befragten im Schnitt mit einer Teuerungsrate von 3% nach 2,9% im Juli. Auch für die mittlere Frist erhöhte sich die Erwartung. Für die nächsten 3 Jahre werden 2,9% Inflation angenommen. Auf Sicht von 5 Jahren legten die Erwartungen ebenfalls leicht zu.
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3: Es klopfen wieder Regentropfen an die Fenster. In der Redaktion Gisela Hoff. Am Wochenende ist es im Norden stark bewölkt und gebietsweise wird es regnen. Im Küstenumfeld sind einzelne Gewitter nicht ausgeschlossen. Im Süden ist es nach Auflösung örtlicher Nebelfelder heiter bis sonnig. Erst am Sonntag verlagern sich die Wolken und der Regen in den Süden. Die Temperaturen erreichen 17 bis 27 Grad. In den Nächten ist es im Norden weiterhin bewölkt und gebietsweise wird es regnen. Vereinzelte Gewitter sind in der Nacht zum Montag nicht ausgeschlossen. Sonst ist es überwiegend trocken. Die Temperaturen sinken auf 16 bis 6 Grad. Die neue Woche beginnt im Norden und Nordosten mit Schauer und einzelnen Gewittern. Im Südwesten ist es dann heiter bis wolkig und trocken. Die Temperaturen erreichen dann 16 bis 23 Grad.

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1: Mit Michael Miem. Die USA verschärfen ihre Maßnahmen gegen Russland und treiben zugleich eine Vereinbarung über die Sicherheit Grönlands voran. Präsident Trump unterzeichnete neue Sanktionen, mit denen der Kreml wegen des Kriegs gegen die Ukraine wirtschaftlich stärker unter Druck gesetzt werden soll. Parallel dazu haben die USA, Dänemark und Grönland nach monatelangen Verhandlungen einen Durchbruch bei einem Abkommen zur Sicherheit der Arktisinsel erzielt. Die Details sollen in der kommenden Woche offiziell vereinbart werden. Generalinspekteur Carsten Breuer wird neuer Vorsitzender des NATO-Militärausschusses. Deutschlands ranghöchster Soldat wurde bei einer Sitzung des Gremiums in Kopenhagen zum Nachfolger des italienischen Admirals Dragone gewählt. Das teilte der Militärausschuss mit. Bund und Länder haben sich auf zwei Maßnahmen zur Entlastung bei den hohen Kraftstoffpreisen verständigt. Zum einen soll die Energiesteuer auf Benzin und Diesel um 14 Cent je Liter sinken.
2: Einschließlich der dadurch ebenfalls geringeren Mehrwertsteuer ergibt sich eine Entlastung von knapp 17 Cent. Zusätzlich ist ein zeitlich begrenzter Spritpreisdeckel vorgesehen. Dabei soll eine staatliche Stelle regelmäßig anhand von Brennstoff, Transport, Lager und weiteren Kosten einen maximal zulässigen Preis berechnen. Den Unternehmen soll dabei eine festgelegte Gewinnspanne bleiben. Einige Details der Regelung müssen noch geklärt werden.
1: Im Süden Spaniens hat der Bau einer großen Anlage für grünen Wasserstoff begonnen. Das zuständige Energieunternehmen investiert in der ersten Phase rund 1 Milliarde Euro in das Projekt. Mit einer Leistung von 300 Megawatt sollen dort künftig jährlich 50.000 Tonnen Wasserstoff aus erneuerbarer Energie erzeugt werden. Nach Angaben der spanischen Regierung könnten dadurch pro Jahr etwa 250.000 Tonnen Kohlendioxid eingespart werden. Die Anlage wird mit 304 Millionen Euro aus dem EU-Aufbauprogramm gefördert und soll nach derzeitiger Planung zum Jahreswechsel 2027/28 die Produktion aufnehmen. Eine etwas größere Anlage entsteht derzeit auch im niedersächsischen Emden. Die Inflationserwartungen der Verbraucher im Euroraum sind im August weiter gestiegen. Für die kommenden 12 Monate rechnen die Befragten im Schnitt mit einer Teuerungsrate von 3% nach 2,9% im Juli. Auch für die mittlere Frist erhöhte sich die Erwartung. Für die nächsten 3 Jahre werden 2,9% Inflation angenommen. Auf Sicht von 5 Jahren legten die Erwartungen ebenfalls leicht zu.
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3: Es klopfen wieder Regentropfen an die Fenster. In der Redaktion Gisela Hoff. Am Wochenende ist es im Norden stark bewölkt und gebietsweise wird es regnen. Im Küstenumfeld sind einzelne Gewitter nicht ausgeschlossen. Im Süden ist es nach Auflösung örtlicher Nebelfelder heiter bis sonnig. Erst am Sonntag verlagern sich die Wolken und der Regen in den Süden. Die Temperaturen erreichen 17 bis 27 Grad. In den Nächten ist es im Norden weiterhin bewölkt und gebietsweise wird es regnen. Vereinzelte Gewitter sind in der Nacht zum Montag nicht ausgeschlossen. Sonst ist es überwiegend trocken. Die Temperaturen sinken auf 16 bis 6 Grad. Die neue Woche beginnt im Norden und Nordosten mit Schauer und einzelnen Gewittern. Im Südwesten ist es dann heiter bis wolkig und trocken. Die Temperaturen erreichen dann 16 bis 23 Grad.

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Ja, Herr Kommissar.

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1: Mit Michael Miem. Die USA verschärfen ihre Maßnahmen gegen Russland und treiben zugleich eine Vereinbarung über die Sicherheit Grönlands voran. Präsident Trump unterzeichnete neue Sanktionen, mit denen der Kreml wegen des Kriegs gegen die Ukraine wirtschaftlich stärker unter Druck gesetzt werden soll. Parallel dazu haben die USA, Dänemark und Grönland nach monatelangen Verhandlungen einen Durchbruch bei einem Abkommen zur Sicherheit der Arktisinsel erzielt. Die Details sollen in der kommenden Woche offiziell vereinbart werden. Generalinspekteur Carsten Breuer wird neuer Vorsitzender des NATO-Militärausschusses. Deutschlands ranghöchster Soldat wurde bei einer Sitzung des Gremiums in Kopenhagen zum Nachfolger des italienischen Admirals Dragone gewählt. Das teilte der Militärausschuss mit. Bund und Länder haben sich auf zwei Maßnahmen zur Entlastung bei den hohen Kraftstoffpreisen verständigt. Zum einen soll die Energiesteuer auf Benzin und Diesel um 14 Cent je Liter sinken.
2: Einschließlich der dadurch ebenfalls geringeren Mehrwertsteuer ergibt sich eine Entlastung von knapp 17 Cent. Zusätzlich ist ein zeitlich begrenzter Spritpreisdeckel vorgesehen. Dabei soll eine staatliche Stelle regelmäßig anhand von Brennstoff, Transport, Lager und weiteren Kosten einen maximal zulässigen Preis berechnen. Den Unternehmen soll dabei eine festgelegte Gewinnspanne bleiben. Einige Details der Regelung müssen noch geklärt werden.
1: Im Süden Spaniens hat der Bau einer großen Anlage für grünen Wasserstoff begonnen. Das zuständige Energieunternehmen investiert in der ersten Phase rund 1 Milliarde Euro in das Projekt. Mit einer Leistung von 300 Megawatt sollen dort künftig jährlich 50.000 Tonnen Wasserstoff aus erneuerbarer Energie erzeugt werden. Nach Angaben der spanischen Regierung könnten dadurch pro Jahr etwa 250.000 Tonnen Kohlendioxid eingespart werden. Die Anlage wird mit 304 Millionen Euro aus dem EU-Aufbauprogramm gefördert und soll nach derzeitiger Planung zum Jahreswechsel 2027/28 die Produktion aufnehmen. Eine etwas größere Anlage entsteht derzeit auch im niedersächsischen Emden. Die Inflationserwartungen der Verbraucher im Euroraum sind im August weiter gestiegen. Für die kommenden 12 Monate rechnen die Befragten im Schnitt mit einer Teuerungsrate von 3% nach 2,9% im Juli. Auch für die mittlere Frist erhöhte sich die Erwartung. Für die nächsten 3 Jahre werden 2,9% Inflation angenommen. Auf Sicht von 5 Jahren legten die Erwartungen ebenfalls leicht zu.
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3: Es klopfen wieder Regentropfen an die Fenster. In der Redaktion Gisela Hoff. Am Wochenende ist es im Norden stark bewölkt und gebietsweise wird es regnen. Im Küstenumfeld sind einzelne Gewitter nicht ausgeschlossen. Im Süden ist es nach Auflösung örtlicher Nebelfelder heiter bis sonnig. Erst am Sonntag verlagern sich die Wolken und der Regen in den Süden. Die Temperaturen erreichen 17 bis 27 Grad. In den Nächten ist es im Norden weiterhin bewölkt und gebietsweise wird es regnen. Vereinzelte Gewitter sind in der Nacht zum Montag nicht ausgeschlossen. Sonst ist es überwiegend trocken. Die Temperaturen sinken auf 16 bis 6 Grad. Die neue Woche beginnt im Norden und Nordosten mit Schauer und einzelnen Gewittern. Im Südwesten ist es dann heiter bis wolkig und trocken. Die Temperaturen erreichen dann 16 bis 23 Grad.

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1: Mit Michael Miem. Die USA verschärfen ihre Maßnahmen gegen Russland und treiben zugleich eine Vereinbarung über die Sicherheit Grönlands voran. Präsident Trump unterzeichnete neue Sanktionen, mit denen der Kreml wegen des Kriegs gegen die Ukraine wirtschaftlich stärker unter Druck gesetzt werden soll. Parallel dazu haben die USA, Dänemark und Grönland nach monatelangen Verhandlungen einen Durchbruch bei einem Abkommen zur Sicherheit der Arktisinsel erzielt.

0: erzählt. Die Details sollen in der kommenden Woche offiziell vereinbart werden. Generalinspekteur Carsten Breuer wird neuer Vorsitzender des NATO-Militärausschusses. Deutschlands ranghöchster Soldat wurde bei einer Sitzung des Gremiums in Kopenhagen zum Nachfolger des italienischen Admirals Dragone gewählt. Das teilte der Militärausschuss mit. Bund und Länder haben sich auf zwei Maßnahmen zur Entlastung bei den hohen Kraftstoffpreisen verständigt. Zum einen soll die Energiesteuer auf Benzin und Diesel um 14 Cent je Liter sinken.
1: Einschließlich der dadurch ebenfalls geringeren Mehrwertsteuer ergibt sich eine Entlastung von knapp 17 Cent. Zusätzlich ist ein zeitlich begrenzter Spritpreisdeckel vorgesehen. Dabei soll eine staatliche Stelle regelmäßig anhand von Brennstoff, Transport, Lager und weiteren Kosten einen maximal zulässigen Preis berechnen. Den Unternehmen soll dabei eine festgelegte Gewinnspanne bleiben. Einige Details der Regelung müssen noch geklärt werden.
0: Im Süden Spaniens hat der Bau einer großen Anlage für grünen Wasserstoff begonnen. Das zuständige Energieunternehmen investiert in der ersten Phase rund 1 Milliarde Euro in das Projekt. Mit einer Leistung von 300 Megawatt sollen dort künftig jährlich 50.000 Tonnen Wasserstoff aus erneuerbarer Energie erzeugt werden. Nach Angaben der spanischen Regierung könnten dadurch pro Jahr etwa 250.000 Tonnen Kohlendioxid eingespart werden. Die Anlage wird mit 304 Millionen Euro aus dem EU-Aufbauprogramm gefördert und soll nach derzeitiger Planung zum Jahreswechsel 2027/28 die Produktion aufnehmen. Eine etwas größere Anlage entsteht derzeit auch im niedersächsischen Emden. Die Inflationserwartungen der Verbraucher im Euroraum sind im August weiter gestiegen. Für die kommenden 12 Monate rechnen die Befragten im Schnitt mit einer Teuerungsrate von 3% nach 2,9% im Juli. Auch für die mittlere Frist erhöhte sich die Erwartung. Für die nächsten 3 Jahre werden 2,9% Inflation angenommen. Auf Sicht von 5 Jahren legten die Erwartungen ebenfalls leicht zu.
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3: Es klopfen wieder Regentropfen an die Fenster. In der Redaktion Gisela Hoff. Am Wochenende ist es im Norden stark bewölkt und gebietsweise wird es regnen. Im Küstenumfeld sind einzelne Gewitter nicht ausgeschlossen. Im Süden ist es nach Auflösung örtlicher Nebelfelder heiter bis sonnig. Erst am Sonntag verlagern sich die Wolken und der Regen in den Süden. Die Temperaturen erreichen 17 bis 27 Grad. In den Nächten ist es im Norden weiterhin bewölkt und gebietsweise wird es regnen. Vereinzelte Gewitter sind in der Nacht zum Montag nicht ausgeschlossen. Sonst ist es überwiegend trocken. Die Temperaturen sinken auf 16 bis 6 Grad. Die neue Woche beginnt im Norden und Nordosten mit Schauer und einzelnen Gewittern. Im Südwesten ist es dann heiter bis wolkig und trocken. Die Temperaturen erreichen dann 16 bis 23 Grad.

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1: Im Studio ist Michael Miem. Der deutsche Wohnungsbau zeigt weitere Anzeichen einer Erholung. Im Juli wurden 22.500 Wohnungen genehmigt, knapp 2% mehr als ein Jahr zuvor. Damit setzt sich der Aufwärtstrend aus dem ersten Halbjahr fort. Von Januar bis Juli wurden insgesamt 148.800 Wohnungen in neuen und bestehenden Gebäuden genehmigt, rund 13% mehr als im Vorjahreszeitraum. Besonders deutlich legten die Genehmigungen für Neubauten zu. Nach dem Fund einer Drohne nahe des Luftwaffenstandortes in Wunsdorf prüfen die Ermittler einen möglichen Zusammenhang mit dem Vorfall am Flughafen Leipzig-Halle. In beiden Fällen soll das gleiche Drohnenmodell verwendet worden sein. Zudem stammt ein Bauteil der Wunsdorfer Drohne offenbar aus einem 3D-Drucker und ist nicht regulär im Handel erhältlich. Die Polizei sucht weitere Teile sowie Hinweise auf den möglichen Besitzer oder Piloten. Weltreporter Gerrit Schröder.
2: Ja, die Behörden, die halten sich tatsächlich sehr, sehr bedeckt zu allen Informationen. Fakt ist, es wurde also Anfang der Woche diese Drohne auf einem Feld gefunden. Der Fliegerhaus in Wunsdorf ist einer der militärisch-strategisch wichtigsten. Hier sind alle A400M-Transportmaschinen auch stationiert. Gerade dieser Bereich ist hochsensibel.
1: Sprengstoff wurde bislang nicht entdeckt. Während die Bundesanwaltschaft nur im Fall Leipzig ermittelt, läuft der Vorgang in Wunsdorf beim Niedersächsischen Landeskriminalamt als Gefahrenabwehr. Bei der Verlegung von hunderten Migranten in ein neues Aufnahmezentrum ist es in der spanischen Exklave Ceuta zu Tumulten gekommen. Die Polizei begleitete die Menschen noch vor Tagesanbruch von provisorischen Lagern an den Stränden zum Hafen. Die Strecke von rund 2 Kilometern legten sie zu Fuß zurück. Das neue Zentrum bietet Platz für etwa 1.800 Menschen. In den bisherigen Lagern hielten sich zuletzt nach Schätzungen jedoch zwischen 3.000 und 4.000 Migranten auf. Die Bundesregierung arbeitet weiter an Maßnahmen gegen die hohen Preise für Benzin und Diesel, heißt es. Finanzminister Klingbeil kündigte vor einem Treffen der europäischen Finanzminister in Dublin ein schnelles Signal an den Tankstellen an. Er hatte sich bislang für einen Preisdeckel und eine europäische Übergewinnsteuer für Mineralölkonzerne ausgesprochen. Die Union lehnt diese Vorschläge ab. Wirtschaftsministerin Reiche setzt stattdessen auf eine Senkung der Mehrwertsteuer auf Benzin und Diesel von 19% auf 7%.
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3: Eine Kaltfront greift auf den Nordwesten und die Mitte Deutschlands über. In der Redaktion Gisela Hoff. Heute wird es wechselnd bewölkt mit einzelnen Schauern oder etwas Regen. Aber auch mit etwas längeren sonnigen Abschnitten bei Temperaturen zwischen 17 und 23 Grad. An den Küsten weht ein stark böiger Südwestwind. In der Nacht bleibt es wolkig, im Allgemeinen klingen die Niederschläge ab, allerdings zieht in der zweiten Nachthälfte im Nordwesten dichte Bewölkung auf und stellenweise wird es regnen. Die Temperaturen erreichen 13 bis 5 Grad. Morgen wird es bei teils starker Bewölkung in der Nordhälfte gebietsweise regnen. In der Südhälfte wird es nach Nebelauflösung ein schöner Tag. Die Temperaturen sind mit 19 bis 26 Grad wieder etwas wärmer.

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1: Mit Michael Miem. Die USA verschärfen ihre Maßnahmen gegen Russland und treiben zugleich eine Vereinbarung über die Sicherheit Grönlands voran. Präsident Trump unterzeichnete neue Sanktionen, mit denen der Kreml wegen des Kriegs gegen die Ukraine wirtschaftlich stärker unter Druck gesetzt werden soll. Parallel dazu haben die USA, Dänemark und Grönland nach monatelangen Verhandlungen einen Durchbruch bei einem Abkommen zur Sicherheit der Arktisinsel erzielt. Die Details sollen in der kommenden Woche offiziell vereinbart werden. Generalinspekteur Carsten Breuer wird neuer Vorsitzender des NATO-Militärausschusses. Deutschlands ranghöchster Soldat wurde bei einer Sitzung des Gremiums in Kopenhagen zum Nachfolger des italienischen Admirals Dragone gewählt. Das teilte der Militärausschuss mit. Bund und Länder haben sich auf zwei Maßnahmen zur Entlastung bei den hohen Kraftstoffpreisen verständigt. Zum einen soll die Energiesteuer auf Benzin und Diesel um 14 Cent je Liter sinken.
2: Einschließlich der dadurch ebenfalls geringeren Mehrwertsteuer ergibt sich eine Entlastung von knapp 17 Cent. Zusätzlich ist ein zeitlich begrenzter Spritpreisdeckel vorgesehen. Dabei soll eine staatliche Stelle regelmäßig anhand von Brennstoff, Transport, Lager und weiteren Kosten einen maximal zulässigen Preis berechnen. Den Unternehmen soll dabei eine festgelegte Gewinnspanne bleiben. Einige Details der Regelung müssen noch geklärt werden.
1: Im Süden Spaniens hat der Bau einer großen Anlage für grünen Wasserstoff begonnen. Das zuständige Energieunternehmen investiert in der ersten Phase rund 1 Milliarde Euro in das Projekt. Mit einer Leistung von 300 Megawatt sollen dort künftig jährlich 50.000 Tonnen Wasserstoff aus erneuerbarer Energie erzeugt werden. Nach Angaben der spanischen Regierung könnten dadurch pro Jahr etwa 250.000 Tonnen Kohlendioxid eingespart werden. Die Anlage wird mit 304 Millionen Euro aus dem EU-Aufbauprogramm gefördert und soll nach derzeitiger Planung zum Jahreswechsel 2027/28 die Produktion aufnehmen. Eine etwas größere Anlage entsteht derzeit auch im niedersächsischen Emden. Die Inflationserwartungen der Verbraucher im Euroraum sind im August weiter gestiegen. Für die kommenden 12 Monate rechnen die Befragten im Schnitt mit einer Teuerungsrate von 3% nach 2,9% im Juli. Auch für die mittlere Frist erhöhte sich die Erwartung. Für die nächsten 3 Jahre werden 2,9% Inflation angenommen. Auf Sicht von 5 Jahren legten die Erwartungen ebenfalls leicht zu.
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3: Es klopfen wieder Regentropfen an die Fenster. In der Redaktion Gisela Hoff. Am Wochenende ist es im Norden stark bewölkt und gebietsweise wird es regnen. Im Küstenumfeld sind einzelne Gewitter nicht ausgeschlossen. Im Süden ist es nach Auflösung örtlicher Nebelfelder heiter bis sonnig. Erst am Sonntag verlagern sich die Wolken und der Regen in den Süden. Die Temperaturen erreichen 17 bis 27 Grad. In den Nächten ist es im Norden weiterhin bewölkt und gebietsweise wird es regnen. Vereinzelte Gewitter sind in der Nacht zum Montag nicht ausgeschlossen. Sonst ist es überwiegend trocken. Die Temperaturen sinken auf 16 bis 6 Grad. Die neue Woche beginnt im Norden und Nordosten mit Schauer und einzelnen Gewittern. Im Südwesten ist es dann heiter bis wolkig und trocken. Die Temperaturen erreichen dann 16 bis 23 Grad.

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1: Mit Michael Miem. Die USA verschärfen ihre Maßnahmen gegen Russland und treiben zugleich eine Vereinbarung über die Sicherheit Grönlands voran. Präsident Trump unterzeichnete neue Sanktionen, mit denen der Kreml wegen des Kriegs gegen die Ukraine wirtschaftlich stärker unter Druck gesetzt werden soll. Parallel dazu haben die USA, Dänemark und Grönland nach monatelangen Verhandlungen einen Durchbruch bei einem Abkommen zur Sicherheit der Arktisinsel erzielt. Die Details sollen in der kommenden Woche offiziell vereinbart werden. Generalinspekteur Carsten Breuer wird neuer Vorsitzender des NATO-Militärausschusses. Deutschlands ranghöchster Soldat wurde bei einer Sitzung des Gremiums in Kopenhagen zum Nachfolger des italienischen Admirals Dragone gewählt. Das teilte der Militärausschuss mit. Bund und Länder haben sich auf zwei Maßnahmen zur Entlastung bei den hohen Kraftstoffpreisen verständigt. Zum einen soll die Energiesteuer auf Benzin und Diesel um 14 Cent je Liter sinken.
2: Einschließlich der dadurch ebenfalls geringeren Mehrwertsteuer ergibt sich eine Entlastung von knapp 17 Cent. Zusätzlich ist ein zeitlich begrenzter Spritpreisdeckel vorgesehen. Dabei soll eine staatliche Stelle regelmäßig anhand von Brennstoff, Transport, Lager und weiteren Kosten einen maximal zulässigen Preis berechnen. Den Unternehmen soll dabei eine festgelegte Gewinnspanne bleiben. Einige Details der Regelung müssen noch geklärt werden.
1: Im Süden Spaniens hat der Bau einer großen Anlage für grünen Wasserstoff begonnen. Das zuständige Energieunternehmen investiert in der ersten Phase rund 1 Milliarde Euro in das Projekt. Mit einer Leistung von 300 Megawatt sollen dort künftig jährlich 50.000 Tonnen Wasserstoff aus erneuerbarer Energie erzeugt werden. Nach Angaben der spanischen Regierung könnten dadurch pro Jahr etwa 250.000 Tonnen Kohlendioxid eingespart werden. Die Anlage wird mit 304 Millionen Euro aus dem EU-Aufbauprogramm gefördert und soll nach derzeitiger Planung zum Jahreswechsel 2027/28 die Produktion aufnehmen. Eine etwas größere Anlage entsteht derzeit auch im niedersächsischen Emden. Die Inflationserwartungen der Verbraucher im Euroraum sind im August